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1: Kreisgericht Basel-Stadt, wir haben hier einen Durchsuchungsbefehl.